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0: da sind wir wieder. Wunderschön.
1: Morgen.
0: Montagmorgen hier bei Star von Maximum Rock, hier bei deinem Radiosender des Vertrauens. Breakfast Club ist am Start. Was ist los?
2: Kannst du nicht ein, zwei Knöpfe mehr zumachen?
0: Nein, das ist mein Sommeroutfit.
2: Ja, aber...
0: Was denn?
2: Das sonst Gekräusel da kriecht schon fast in meine Augen rein.
0: Sonst stört sich doch auch nicht, wenn ich mich...

0: Aber Knopfzeiger.
1: Da sind wir nicht auf Arbeit.
0: Okay, mach einen Knopf zu. Es ist halt einfach warm. Hast du auch so geschwitzt?
1: Es ist wirklich warm.
0: Hast du geschwitzt am Wochenende?
1: Ich habe sehr viel geschwitzt, weil ich Besuch hatte von meinen Eltern und das sind ambitionierte Wanderer auch im hohen Alter. Und dann hat es 33 Grad. Ach komm, wir gehen ein bisschen laufen so. Ja. Und dann ist man da irgendwie stundenlang durch irgendwelche Höhen gelaufen bei dem Wetter.
0: Es war ja irgendwie teilweise auch ganz komisch. Es war ja so eine Mischung zwischen Sonnenschein, Schwitzen, bewölkt, teilweise Gewitter, Regen, irgendwie alles möglich. Ich war sehr oft baden gewesen und musste meine Badeaktivitäten immer so zwischen einem Schauer irgendwo einbauen, mal zwischendurch. Das war sehr witzig gewesen.
1: Ja, aber so ein Schauer im Wasser ist doch auch nett. Solange kein Gewitter
0: da ist. Ja, da war halt dann teilweise auch Gewitter mit bei. Und weiß ich nicht, habe ich jetzt noch keinen Bock drauf gehabt, um Gewitter baden zu gehen. Aber ansonsten war es sehr klebrig, muss man sagen. Ich habe ja Schlafzimmer auch oben unterm Dach direkt. Und alter Vater, ich habe nur noch drauf gewartet, dass Frodo kommt und einen Ring reinschmeißt ins Schlafzimmer. Es war wirklich heiß ohne Ende. Aber gut.
1: Und es bleibt heiß.
0: Und es bleibt heiß.
1: Der Internetmob würde zwar sagen, das war früher jeden Sommer so, aber
2: 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Und hier ist der Breakfast Club. Der Breakfast Club. Mit Wolfi und Chris.
3: Oh, früher hatten wir auch schon heiße Sommer, ja. Das ist ja, nicht steuert.
1: Immer.
3: Da war alles genauso gewesen. 30
1: Grad am Stück.
0: So, bevor wir uns den ersten Shitstorm hier am Montagmorgen gleich um 5 Uhr noch was hier reinziehen, machen wir wieder ein bisschen Musik, oder? David Bowie, Heroes habe ich jetzt für dich in der Pipeline. Schönen Montagmorgen, kommt gut in die Woche.

0: Die schwedische Hitmaschine, wie ich sie auch gerne bezeichne, Royal Republic und Kung Fu Lovin' hier bei Star FM Maximum Rock. Die waren auch gewesen, wo waren sie denn gewesen? Beim Nova Rock. War wieder mal eine sehr, sehr geile Show. Jeder, der Royal Republic noch nie live gesehen hat, auf jeden Fall mal anschauen. Die machen live wirklich richtig viel Spaß. Das ist so ein typisch, also das ist so ein Konzert, wo du auch wirklich mal ins Lachen kommst, so wo du denkst, so, alles klar, jetzt habe ich eine gute Zeit.
1: Einfach Kopf ausschalten, Party machen und ich glaube, die schaffen es einfach, jeden da reinzuziehen, auch wenn man im Vorfeld auch gar nicht so der riesen Fan war.
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0: Meine Güte, freue ich mich darauf. Habe ich mich am Freitag schon gefreut, als wir uns festgelegt haben, welche Songs wir heute nehmen. Heute ja Feel Good Monday. Wir bringen dich natürlich zu System of a Down. Und wenn wir schon so einen schönen Feel Good Monday haben mit so einer grandiosen Band, auf die wir alle warten, haben wir uns natürlich gedacht, warum denn nicht mal zwei System of a Down Songs zur Wahl stellen bei W oder C beim Rauschmeißer, den du natürlich wieder bestimmen kannst.
1: Und da beginne ich mal mit einem Song, den man viel zu selten hört, der viel zu viel Spaß macht und mit dem wir heute safe raussteigen aus dieser Sendung. Denn es ist nur ein Wort und es ist voll auf die 12 und das Wort heißt

Ja, und ich werde diese ganze Sache noch natürlich fortsetzen. Wir haben uns nämlich entschlossen, abseits der großen Mainstream-Songs zu fischen. Und deswegen bin ich mal zu Inner Vision gegangen.

0: geile Riffs, geile Lyrics.
1: Hat schon was.
0: Und auf jeden Fall jede Menge Vorfreude auf das Konzert dann in circa einem Monat. Und du kannst dich entscheiden, welchen Song hättest du denn gerne? Boom oder Inner Vision, W oder C, 0800 0303 666 mit einem ganz kleinen und süßen Beigeschmack übrigens noch.
1: Ja, denn wir wussten nicht so genau, wie wir das machen sollen mit den ganzen Tickets und so weiter. Wir wollen es unkompliziert machen. Wir werden um kurz nach 7 zum ersten Mal heute Free Tickets raushauen für System of a Down, für die ersten Deutschland-Konzerte seit 2017. Und wir wollen es nicht kompliziert machen. Schick einfach einen Hashtag mit, was nehmen wir?
0: System.
1: System. Mit System an die 0800 03 03666. Schreib dazu, welchen Song du hinten raushören willst und schon bist du im Lostopf drin. Total simpel und jemanden Glücklichen rufen wir dann nachher zurück.

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1: Ja, du hast richtig. Erstmal einen wunderschönen guten Morgen hier bei StarFM Maximum Rock. Schönen Montag wünschen wir dir. Wir hoffen, dass du gut aufgestanden bist, ja, dass du vielleicht auch schon gut reingekommen bist in die Woche. Und Feel Good Monday heißt, du wirst heute richtig gut reinkommen in die Woche.
2: Den ganzen Tag gibt es deine Free Tickets für die ersten Deutschlandkonzerte von System of a Down seit 847 Jahren. Sie kommen wieder im Juli und wir schicken dich hin. Schick einfach eine Nachricht mit System an die 0800 0303666 und mit ein bisschen Glück bist du dabei. Um kurz nach sieben hörst du hier bei uns im Radio, ob das dich getroffen hat, ob du mit dabei bist.
1: Und ich möchte nur eins sagen, wenn du dich einmal angemeldet hast, einmal reicht.
2: Ach ja, stimmt. Das
1: du bist
2: immer
1: im
2: die Frage.
1: Lostopf drin, okay? Selbst wenn wir nochmal aufrufen.
2: Also einmal, für die nächsten Runden, ja.
1: Einmal reicht. Du bist drin. Hashtag System. Du bist drin. Okay? Haben wir verstanden. Da dreimal brauchen wir nicht. Fünfmal brauchen wir auch nicht.
2: Das wird richtig wild heute.
1: Weil ich krieg hier, jetzt hier hat hier jemand schon sieben Nachrichten geschickt. Sieben Nachrichten. Und naja, gut, lass mal. Einmal reicht. Wir machen weiter mit einer ordentlichen Portion Maximum Rock und zwar jetzt Green Day Minority hier bei Star für Maximum Rock.

0: Metallica, Until It Sleeps, hier bei deinem Radiosender des Vertrauens hier bei StarFM Maximum Rock. Und ja, die Fußball-Weltmeisterschaft hat der ein oder andere wahrscheinlich auch komplett verschlafen bei den unchristlichen Anschlusszeiten. Egal, wo das Deutschlandspiel, weil wahrscheinlich viele geguckt haben, ne? Mein Samstagabend, 22
1: zumindest
0: Uhr.
1: Zumindest mal noch die Möglichkeit, wach zu bleiben, ja.
0: Da hat man noch ein bisschen viele Public Viewings gesehen, vor allen Dingen. Ein hart umkämpfter 2-1-Sieg dank Dennis Undav, der da nochmal in der Nachspielzeit den Doppelpack geschnürt hat. Und man muss ja sagen, die witzigste Geschichte habe ich aber rund um das Amerikaspiel mitbekommen. USA gegen Australien. Hast du das auch gesehen?
1: Messi-Nummer?
0: Erklär mal nochmal.
1: Ja, also man will sie jetzt ja gar nicht lustig machen oder so, doch, aber es zeigt, glaube ich, ganz gut, was für eine Größenordnung Fußball normalerweise in den USA einfach innehat, denn eine renommierte Tageszeitung musste nochmal klarstellen, dass Messi nicht für die USA auflaufen wird und kann, weil er, naja, also er spielt halt in den USA und dadurch dachten alle, ja, dann läuft er doch auch für die USA auf, weil er in den USA spielt. Die Nationalität hat man dann mal ganz schnell ausgeblendet und das zeigt einfach, die mussten das klarstellen, weil so viele nachgefragt haben, ob Messi jetzt spielt für die USA oder nicht.
0: Der Thomas Franke, Fußball-Knowledge, sagt dazu immer nur gerne.
1: Ja.
0: Liebe Grüße gehen raus. Aber gut, USA immerhin einen zweiten Sieg eingefahren, ja. Gruppensieger, damit von daher vielleicht. Irgendwer hat mir mal erzählt, ich glaube Zlatan Ibrahimovic, der große Zlatan, hat mir erzählt, der hat mich angerufen, hat gesagt, du Chris, pass auf, mein Favorit auf den Titel ist die USA. Ohne Witz.
1: Siehst du mal.
0: Ja, mal sehen.
1: Ein Vorteil, nicht unterschätzen.
0: Mal sehen, was das wird.
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0: Ja, jede Woche gehen wir natürlich wieder in ein neues Voting für deine Rock Top 30, für deine Hörercharts, damit das nicht langweilig wird. Gibt's immer Neuvorstellungen, damit wir immer am Zahn der Zeit sind. Und diesmal von Fury and the Slaughterhouse. Wir gehen nach Hannover.
1: Die bringen am Freitag ein neues Album raus, das dritte seit der Wiedervereinigung. Und darauf findest du, und das ist keine große Überraschung, so diese ganz typischen Fury-Songs. Ein Fury-Song erkennst du. Der hat so eine gewisse Melodie, der hat so einen gewissen Aufbau, der hat so eine gewisse Stimmung, die rüberkommt. Und das ist exakt auch so bei Fix This Crack, bei der neuen Nummer, die wir jetzt als Neuvorstellung hören und die du reinwählen kannst in die Rock Top 30. Also klick dich in die Rock-App auf starfm.de, klick da auf Musik, da findest du Rock Top 30, da kannst du abstimmen, egal ob für die aktuellen Songs, die schon drin sind oder eben für Neuvorstellungen. Und deswegen jetzt anhören und dann mal gucken und vielleicht ist er nächste Woche schon drin.
0: Na dann, ganz viel Spaß, Fury and the Slaughterhouse, Fix This Crack jetzt hier bei StarFM.

This Crack, Fury in the Slaughterhouse hier bei Starfam Maxion Rock. Eine von deinen drei Neuvorstellungen für deine Rock Top 30, für deine Hörercharts, wo du, wie gesagt, ab jetzt wieder voten kannst. Geh einfach mal auf starfam.de, nutz deine Starfam App und gib ihnen eine von deinen drei Stimmen. Und am Freitag sind wir dann wieder schlauer. Am Freitag präsentiert dir Aiden wieder deine

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0: Die Foo Fighters und Window hier bei Starfam Maximum Rock. Ein weiteres Festivalwochenende liegt hinter uns. Hurricane Southside Festival. Und ich glaube, unterschiedlicher konnten die beiden Zwillingsfestivals nicht sein, oder? Das eine ist mehr oder weniger fast verbrannt aufgrund der Hitze und der Sonne. Und das andere wegen Unwetterwarnung andauernd irgendwie einmal unterbrochen und abgesagt worden.
1: Ich habe Freunde beim Southside da gehabt und die waren dann irgendwann ein bisschen genervt, weil man musste ja mehrfach den Platz räumen und dann gehst du in deine Autos und so weiter und so fort. Und dann ist natürlich eigentlich gar nichts passiert. Und das ärgert dann natürlich immer so ein bisschen. Ja. Klar, Sicherheit geht vor, das muss man wirklich unterschreiben. Aber wenn du dann in der Situation bist und deine Band sehen willst und jetzt nicht kannst und dann im Auto sitzt und da kommt doch gar nichts, dann haben sie natürlich wieder ein paar aufgeregt. Am Ende musste mehrfach kurzfristig unterbrochen werden.
0: Ich hatte auch mal gehabt bei Rock am Ring, da waren sie damals in Mendig gewesen. Da war ja auch dieses Unwetter, wo dann sogar der letzte Tag abgesagt wurde.
1: Ja, ich erinnere mich. Das war der Ossi-Tag.
0: Ja, genau. Hat mich das angekotzt. Meine Güte. Aber gut. Black Sabbath hat nämlich gespielt. Und da sollten wir nämlich auch in die Autos gehen, wo ich dann aber zu den Leuten gesagt habe, Freunde, so eine Sachen müsst ihr sagen, bevor das Gewitter da ist, weil wir hatten irgendwie einen einfachen Weg ja vom Zeltplatz bis zu unserem Auto von 50 Minuten. Ich habe gesagt, wenn das Gewitter jetzt in einer halben Stunde da ist, renne ich ja nicht wie so ein Trottel 50 Minuten bis zu meinem Auto. Da müsst ihr schon mal eine Stunde früher ansagen. Und deswegen durften wir in unseren Zelten bleiben. Es ist aber schon ein bisschen komisch und ein komisches Gefühl, wenn du in deinem Zelt hockst, währenddessen über dir irgendwie ein Gewitter rum die Ecke kommt. Vor allen Dingen, weil ja auch jeder Dulli mittlerweile irgendwelche Fahnenstangen da aufbaut, wo mir so denke, weiß ich jetzt nicht, ob das so geil ist.
1: Ich fand diese Größenordnung im Hurricane, ich habe da ein bisschen den Livestream angeguckt und dachte dann so, seit wann ist das Hurricane eigentlich so groß? In meinem Kopf, in meinem Alten ist es immer noch so ein 50.000er Festival. Nö, da ist mittlerweile 80.000, die haben ja fast die Größe von Rock im Park erreicht mittlerweile.
0: Also ich fand es auch, mir wurde ja etliche Videos angezeigt, auch gerade so Kraftklub beim Hurricane Festival.
1: Habe ich auch gesehen.
0: Wie riesig das mittlerweile ist. Du siehst wirklich nur Menschenmassen da und dann haben sie auch mal so Einstellungen gezeigt von oben, wo sich dann so die ersten Pits geöffnet haben, sah schon richtig cool aus, muss man schon sagen. Also Hurricane Festival, auf jeden Fall auch mal eine Reise wert. Warst du da beim Hurricane oder auch beim Southside? Du kannst uns natürlich gerne mal deinen Erfahrungsbericht schildern. 0800 0303 666. Wir machen jetzt weiter mit den Queens of the Stone Age. No One Knows hier bei Starfam Action Rock.

0: Schönen guten Morgen, ihr beiden. Na, bei W&C bin ich heute auf jeden Fall für Inner Vision.
1: So nämlich.
0: Grüße.
1: Hervorragend.
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1: Ja. Heute an unserem Feel Good Monday haben wir uns gesagt, wenn schon System of a Down Tickets rausgehen den ganzen Tag, dann kümmern wir uns auch beim letzten Song, beim Rauschmeister-Song um System of a Down. Deswegen kannst du von zwei Songs wählen, die abseits so ein bisschen sind von diesen großen Mainstream-Klassikern. Und wie du gerade schon gehört hast, Inner Vision, mein Favorit heute.
3: Das ist schon geil, ne?
1: Ja. Das ist immer auf und down ist geil. Also, let's face it, ich bin heute auch überhaupt nicht böse, wenn du gewinnst. Also,
3: Hauptsache wir hören System.
1: Hauptsache wir hören System. Also, mal ganz ehrlich. Du kommst mit welchem Song?
3: Ich habe heute Boom ins Rennen geschickt. Recht. Ich will einfach diese Energie spüren und beide Songs haben diese Energie. Von dem her liegt es jetzt an dir, 0800 03 03666. Gern per Sprachnachricht, mit welchem Song wir rausgehen sollen. Und wenn man noch in den Pott möchte, ich meine um 10 nach 7, ist gar nicht mehr lang hin, ja, gibt es die ersten Free Tickets heute für System of a Down. Dann kannst du uns weiterhin eine Nachricht schicken mit Systemlink an die 0800 03 03666. Schick mal Systemlink an die 0800 03 03666.
1: Ich möchte noch mal
3: teilt unseren Humor.
1: Ich möchte noch mal sagen, wenn du dich schon mal angemeldet hast, ob du vorher schon mit System oder jetzt mit System, wenn du dich einmal dafür angemeldet hast, du bist im Lostopf. Liebe Grüße.
3: Aber für den ganzen Tag oder für die Runde jetzt?
1: Für die Morningshow. Okay?
3: Okay, alles klar.
1: Dafür bist du drinne. Liebe Grüße an alle die mir schon 7 Nachrichten geschickt haben und nochmal irgendwelche Bilder und GIFs und Smileys und Sprachnachrichten. Ich weiß es zu schätzen. Ich hab euch gesehen, okay? Ihr seid im Topf. Dankeschön.
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1: Ah ja, einen wunderschönen Montagmorgen hier bei Star FM Maximum Rock, der kein normaler Montag ist, sondern heute ein Montag für deine System of a Down Tickets. Es ist Feel Good Monday und der Lospot, sagen wir mal so, der ist fucking voll. Aber gut, der kann noch voller werden.
3: Es ist nachvollziehbar. Die waren so viele Jahre nicht da und jetzt geben sie da ihre ersten Deutschlandkonzerte seit 1804 und alle wollen hin, alle wollen mit System of a Down feiern und der Lostopf, ja, du kannst noch rein. Und zwar schick uns einfach einen Hashtag mit Systemlink an die 0800 0303 666.
1: Ja, und nochmal, falls du dich schon mal angemeldet hast, du bist drin im Lostopf. Wir brauchen keine zweiten oder dritten oder sechsten oder achten Nachrichten, bringt nichts, ja, aber schön, dass du immer wieder versuchst. Wir machen weiter mit einer ordentlichen Portion Punkrock. Hier ist Rise Against, hier ist Saver. Ganz viel Spaß. Kills me now.

0: auch schon länger nicht mehr gehört, oder? Warranty of Style for Maximum.
1: Kannst Rock, mal sehen, wie du Uncle zuhörst. Tom's
0: Cabin. Läuft der regelmäßig?
1: Der läuft regelmäßig, ja.
0: Richtig so. Gutes Ding hier auf Star FM Maximum Rock. Wunderschön guten Morgen an einem Montagmorgen, in dem man ganz entfernt manchmal immer noch solche Schreie hört. Und Samstagabend, als das 2-1 dann doch noch gefallen
1: ist. Ja, Wolfram. Ja, vielleicht hört man aber auch die Schreie von Kap Verde. Haben wir in den Nachrichten schon mal gehört. 2-2 gegen
0: krass,
1: Uruguay.
0: Oder?
1: Ja, in Spanien unentschieden, jetzt hier unentschieden. Damit sind sie weiterhin ungeschlagen. Neuseeland wollte Ägypten auch nochmal schocken. Da stand es vorhin noch 1-0 für Neuseeland. Aber dann 3 Tore durch Ägypten. Deswegen der 3-1-Sieg. Und heute Abend ja noch Argentinien, Österreich und Frankreich gegen den Irak. Ja, die Fußball-Weltmeisterschaft im vollen Gange. Ein paar schöne Stories jetzt noch von T-Bone. Ganz viel Spaß.
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3: Die WM ist nicht nur Fußball. Nur die Hardcore-Fans werden wissen, wer 1990 Weltmeister geworden ist. Okay, Deutschland war es, okay. War auch eine tolle Turnier, überhaupt eine tolle Fußballzeit für Deutschland. Und das 16 Jahre vor das Sommermärchen 2006. Das, was man aber nie vergisst, sind die interessanten Geschichten, die aus einer Weltmeisterschaft entstehen. Und 1990 war Roger Miele eine davon. Und seiner Roger Miele-Eckfahnentanz. Der Mann aus Kamerun, der alte Löwe, wie er im Team genannt wurde, weil er mit 38 wirklich nicht mehr der Jüngste war, hat das Turnier seines Lebens gespielt. Und das, obwohl er von den Nationaltrainern nicht im Aufgebot der kamerunischen Nationalelf berufen wurde. Der Präsident von Kamerun hat es angeordnet, dass Roger mitfährt zur WM. Und dank seinen Einsatz konnten sich Kamerun vorzeitig fürs Achtelfinale qualifizieren und Miele seine Legende noch weiter ausbauen. Na, gegen Kolumbien hat er als Joker innerhalb von nur 3 Minuten 2 Tore geschossen und damit Kamerun ins Viertelfinale, wo noch nie eine Mannschaft aus Afrika bis dahin gekommen ist. Und dort sind sie ja gegen England ausgeschieden, 2-3 ist es ausgegangen. Beide Tore der Kameruner wurden von Roger Miele vorbereitet. Und dann 4 Jahre später bei der WM 1994 in die USA hat er nochmal Geschichte geschrieben als ältester Spieler einer WM und ältester WM-Torschütze. Roger Miele war damals 42. Aber unvergessen bleibt seine Eckpfannentanz. Was heute noch unseren Thomas Motherfucking Frankie auf dumme Gedanken bringt.
4: Oh ja, das mache ich. Ich tanze Lambada mit Evil Jared. Das ist es doch, oder?
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Instrumente für ein paar Musiker, aber eine komplette Musikrichtung für die ganze Menschheit. Dexter and the Moonrocks bringen Steinchen vom Mond mit und ihren Grunge Rock aus Texas direkt in die Star FM Playlist mit Freakin' Out.

0: Montagmorgen hier bei deinem Radiosender des Vertrauens. Du hast Star für Maximum Rock. Schön, dass du mit am Start bist, dass du beim Seppen hängen geblieben bist. Ganz egal, wo du gerade bist. Schön, dass wir dich in den Tag und in die Woche begleiten dürfen. Und falls du sagst, Menschenskinder, ich habe eh noch einen langen Arbeitsweg und weiß gar nicht so richtig, was ich hören soll, außer vielleicht Star für Maximum Rock, hätten wir noch eine schöne Alternative für dich.
1: Ich glaube, vor einer Stunde ungefähr gab es meine Spotify-Benachrichtigung, dass die neue Folge vom Rock Talk mit Campino online ist, von Mönchen und Jägermeistern heißt die. 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

0: wissen oder nicht. 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Wer hört denn Podcast bei YouTube?
1: Ich glaube, du darfst YouTube nicht unterschätzen, weil man denkt immer so, YouTube ist einfach nur ein reines Bildformat und man guckt sich da irgendwelche Videos an, aber ich glaube, viele Leute lassen YouTube einfach so nebenbei auch laufen und hören einfach nur die Audiospur, weil YouTube natürlich auch dann die nächsten Videos einfach automatisch reinballert. 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
0: 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Heute Nachmittag um 17 Uhr natürlich in der Rush Hour wieder eine von unserem Rock Talk mit Campino. Sehr empfehlenswert, nicht nur, aber natürlich vor allem für Fans von den Toten Hosen. Da sind wir richtig schön ins Anekdotisieren gegangen.
1: Alter, was ist das denn für ein Wort?
0: Na, wenn man über Anekdotenhause, anekdotisieren.
1: Ja. Meine Güte.
0: Neu etabliert. Ich nehme die Auszeichnung an.
1: Er ist dein Sender für Fachwörter.
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1: Einen wunderschönen Montag, einen wunderschönen Feel Good Monday hier bei deinem Radiodealer des Vertrauens, hier bei deinem Ticketdealer des Vertrauens, hier bei Star FM Maximum Rock. Und über uns bricht schon seit heute Morgen um 6 Uhr die Hölle ein. Die Hölle an WhatsApp-Nachrichten sozusagen.
0: Es ist nachvollziehbar, seit 1123 spielen System of a Down zum ersten Mal wieder in Deutschland ihre Deutschlandkonzerte in wenigen Wochen und wir schicken dich hin. Und es ist so einfach, um mit dabei zu sein. Du musst einfach nur einen Hashtag schicken mit System, mit Systemling, mit System of a Down. Nimm einfach irgendwas, dass wir es kapieren und schon landest du im Lostopf. Und um kurz nach 9 hörst du dann, ob du mit dabei bist oder nicht. Wir haben Tickets für den ganzen Tag heute.
6: Achtung, Achtung, das ist eine Durchsage. Achtung. Falls du dich schon angemeldet hast, einmal reicht.
0: Das funktioniert eh nicht.
6: Um Gottes Namen nochmal. Einmal reicht, ja?
0: Ich glaube, der Rekordhalter hat 14 Anmeldungen.

0: Ja, beim Hurricane bzw. Southside Festival waren sie noch am Start gewesen. Billy Talent, Fallen Leaves jetzt hier in deiner Playlist, hier bei deinem Radiosender des Vertrauens. Star von Maximum Rock kommt aus den Boxen deines Empfangsgerätes. Und wie sieht's aus mit ein bisschen neuen Maximum Rock, lieber Wolfram?
1: Haben wir immer für dich am Start, wenn es um die Rockcharts geht.
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1: Und Ace aktuelle Show kannst du dir jederzeit anhören in der Mediathek, in der Star FM Rock App auf starfm.de. Und wenn du schon da bist, macht es natürlich auch Sinn mitzubestimmen. Ich meine, du bestimmst den Maximum Rock täglich hier bei W oder C beim Mausschmeister-Song und natürlich auch bei den Rock Top 30. Drei neue Songs kannst du reinwählen in die Playlist. Und da haben wir zum Beispiel Fury in the Slaughterhouse mit Fix This Crack. So ein ganz, ganz, ganz, ganz, ganz, ganz typischer Fury-Song.

0: geht ins Ohr, bleibt im Kopf, würde ich mal sagen, bei Fear in the Slaughterhouse. Ja. Was haben wir denn sonst noch Schönes? Janis am Start. Ja, gerade noch im kleinen Rock Talents Voting mit dabei gewesen. Jetzt den Sprung geschafft ins große Rock Top 30 Voting mit Deep Six.
1: Guck mal, geht schneller als gedacht, wa?
0: Haben sich so als Band dann plötzlich mit Fury Mist oder auch mit Seven Dust, die jetzt zur Wahl stehen, oder? Wenn man so diesen Sprung von 0 auf 100 schafft. Aber ja, das ist uns wichtig, deswegen setzen wir uns dafür ein. Ja, Seven Dust, neues Album.
1: Ja, kommen, ja, wie gesagt, aus Atlanta mit One sind sie dabei, ist seit Anfang Mai ja schon draußen, dieses schöne Album. Jetzt, wie gesagt, auch Platz in den Rock Top 30. Und diesen Song möchte ich gerne unserer Telefonanlage widmen, denn der Song heißt Unbreakable. An diesem Feel Good Monday bin ich sehr stolz auf diese Anlage, weil bis jetzt
0: noch
1: Klopfen auf Holz, ist noch nichts passiert. Jetzt also neuer Maximum Rock, hier sind Seven Dust, Unbreakable, einer deiner drei Neuvorstellungen für deine Rock Top 6.

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Einen wunderschönen guten Morgen, ihr beiden. Also wirklich beides schöne Lieder, aber ich bin auf Chrissy seiner Seite. In der Vision finde ich einen Ticken geiler als Boom.

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0: Heute Feel Good Money, System of a Down, Tickets für dich mit dem Hashtag Systemlink. Kommst du in den Lostopf 0800 03 03 666 und wenn du sowieso schon eine WhatsApp schreibst, dann solltest du gleich nochmal für den Rausschmeißer-Song voten. Wir haben uns dann natürlich dem angeschlossen und haben uns gedacht, weißt du was, denn mal ein paar System of a Down-Songs ballern und zwar vielleicht nicht die üblichen, die Chop Sueys, die Toxicities, die Aerials und Lonely Boys dieser Welt, sondern vielleicht nochmal ein paar andere.
2: Und deswegen schmeiße ich BOOM ins Rennen. Aber am Ende gar nicht ganz so wichtig. Ich glaube, wir wollen einfach mit einem riesen Pit aus der Sendung rausstarten und du kannst entscheiden, wie er klingen soll.
0: Ja, so ungefähr. 0800 03 03 666. Du entscheidest dich, für welchen Song du gerne abstimmen möchtest. Und wenn wir mal so gucken, da liegst du...
2: Da habe ich stets.
0: Ja, ich sag mal so mit round 60-65% vorne. Aber nice. Das kann sich noch ändern. Und dazu gesagt, eigentlich ist mir heute vollkommen egal, ob es das jetzt immer verdammt läuft.
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4: So, Freunde, langsam werden die Hände schon wieder ein bisschen schwitzig. Einen wunderschönen Montagmorgen hier bei Star von Maximum Rock. Es ist Feel Good Monday und Feel Good Monday für eine Band, die, ja, polarisiert ohne Ende, beziehungsweise Fans hat ohne Ende. Deine Tickets für Toxicity, wollte ich gerade sagen, für System of a Down kannst du dir jetzt noch sichern.
5: Schick einfach, wenn du in den Lostopf möchtest, einen Hashtag mit Systemling, mit Systemlink, mit System of a Down. Hauptsache, wir kennen es. Und dann hören wir in 20 Minuten, wer mit dabei sein wird. Aber keine Sorge, wir haben den ganzen Tag Free Tickets. Wie jeden Montag ballern wir dir ordentlich alles raus. Und mir tut jetzt schon die Person leid bei uns, die Statistik führt und nachher auswerten muss, wie viele sich denn da angemeldet haben heute.
4: Wolfram, wie sieht's aus? Ein bisschen Sex on the radio?
5: Ach, ist noch ein bisschen früh,
4: aber... Ach Quatsch, ist nie zu früh für Sex. Nicht? Hier ist gut,
5: Charles. Das ist eh zu warm.

0: I'm gonna be 500 miles, die Proclaimers. Und du hörst da vom Maximum Rock hier, den Breakfast Club. Und ich habe mitgekriegt, bei dir haben sie richtig Autokorso gemacht nach dem Deutschlandspiel. Das hat richtig mitgekriegt.
1: Ja, ging massiv ab. Also man hatte so das Gefühl, als wären wir Weltmeister geworden oder so. Bengalos wurden gezündet, also die letzten Kracher von
0: Bengalos? Wurden halt, stopp. Sagst du Bengalos?
1: Ja.
0: Bengalos.
1: Pyrotechnik. Ja. Ach so, Bengalos. Ja.
0: Bengalos.
1: Ein Verbrechen.
0: Nur weil du die Bengals anders hörst, ist ja...
1: Und auf jeden Fall war Party hart. Bis nachts um drei wurde hier so richtig ordentlich. Und dann gab es natürlich die große Diskussion hier wieder, ob es denn nötig ist, so lange zu feiern, während andere schlafen wollen.
0: Ach je. Und das an einem Samstagnacht, ach, du ahnst es nicht.
1: Ja, deswegen, ich fand es auch ein bisschen unnötig. Ich habe mich gefreut einfach, dass die Leute mal was zu freuen haben.
0: Keine unnötigen WM-Geschichten, sondern richtig interessant und gut dargeboten bekommst du jetzt von T-Bone.
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3: Die WM ist nicht nur Fußball. Nur die Hardcore-Fans werden wissen, wer 1990 Weltmeister geworden ist. Okay, Deutschland war es, okay. War auch eine tolle Turnier, überhaupt eine tolle Fußballzeit für Deutschland. Und das 16 Jahre vor das Sommermärchen 2006. Das, was man aber nie vergisst, sind die interessanten Geschichten, die aus einer Weltmeisterschaft entstehen. Und 1990 war Roger Miele eine davon und seiner Roger Miele Eckfahnentanz. Der Mann aus Kamerun, der alte Löwe, wie er im Team genannt wurde, weil er mit 38 wirklich nicht mehr der Jüngste war, hat das Turnier seines Lebens gespielt. Und das, obwohl er von den Nationaltrainern nicht im Aufgebot der kamerunischen Nationalelf berufen wurde. Der Präsident von Kamerun hat es angeordnet, dass Roger mitfährt zur WM. Und dank seinen Einsatz konnten sich Kamerun vorzeitig fürs Achtelfinale qualifizieren und Miele seine Legende noch weiter ausbauen. Na, gegen Kolumbien hat er als Joker innerhalb von nur 3 Minuten 2 Tore geschossen und damit Kamerun ins Viertelfinale, wo noch nie eine Mannschaft aus Afrika bis dahin gekommen ist. Und dort sind sie ja gegen England ausgeschieden, 2-3 ist es ausgegangen. Beide Tore der Kameruner wurden von Roger Miele vorbereitet. Und dann 4 Jahre später bei der WM 1994 in die USA hat er nochmal Geschichte geschrieben als ältester Spieler einer WM und ältester WM-Torschütze. Roger Miele war damals 42. Aber unvergessen bleibt seine Eckpfannentanz. Was heute noch unseren Thomas Motherfucking Frankie auf dumme Gedanken bringt.
4: Oh ja, das mache ich. Ich tanze Lambada mit Evil Jared. Das ist es doch, oder?
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0: Schön viel Good Monday hier bei Star for Maximum Rock, hier an diesem Montagmorgen und jetzt geht's wieder los. Machen wir gleich mal wieder jemanden glücklich, oder Wolfi?
1: 3, 2, 1.

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6: Es ist wieder soweit. Der beste Tag der Woche. Der Feel Good Monday. Ja, wir haben dich in den letzten Wochen ja schon zu den Foo Fighters, Papa Roach oder Guns N' Roses geschickt. Und ich glaube, du hast es heute Morgen schon mitbekommen, was wir heute für dich haben. Es geht zu System of a Down. Wake up, wake up. Ja, nicht mehr lange, dann gibt's System of a Down endlich wieder live bei uns. Du willst dabei sein? Dann schick heute einfach eine WhatsApp an die 0800 0303 666 mit dem Hashtag System of a Down oder SOAD geht auch. Dann bist du im Lostopf und um 10 nach 12 hörst du bei mir dann auch, ob du gewonnen hast. Die Tickets dafür gibt's natürlich den ganzen Tag. Der ganze Montag steht im Zeichen von Feel Good Monday. Und die Jungs haben es dir heute Morgen, glaube ich, auch schon mehrfach gesagt. Wenn du das schon gemacht hast heute, dann bist du natürlich nach wie vor noch im Lostopf. Ich drück dir die Daumen. Wie gesagt, 10 nach 12 hörst du dann, ob du gewonnen hast. So, jetzt starten wir erstmal gemeinsam rein in diesen Montag. Ich habe Maximum Rock gleich dabei von KISS, Crazy Crazy Nights, und hier sind die Cooks, Always Where I Need To Be. Dir einen schönen Montag.

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0: Die Editors hier bei Stuff am Maximum Rock. Sehr geile Liveband. Ich habe gerade mal geschaut, ob es die vielleicht auch auf einem der diversen Festivals gibt bei uns, das noch ansteht. Leider nicht, aber sie spielen zum Beispiel auf dem Cactus Festival in Belgien. Nie davon gehört. Oder auf dem Splendor in Nottingham oder auf dem Brighton Beach in Brighton. Es gibt so viele unglaublich tolle Festivals in ganz Europa. Ich finde es sowieso immer schön, auch mal ins Ausland zu fahren. Ich mag es total. Ich war selber schon in Spanien zum Beispiel auf einem Festival oder auch in Dänemark. Kann ich dir echt empfehlen. Das ist einfach nochmal eine ganz andere Erfahrung. Ja, vielleicht warst du das Wochenende auch auf dem Festival unterwegs, zum Beispiel auf dem Hurricane oder Southside. Die Zwillingsfestival in Niedersachsen und Baden-Württemberg sind ja gestern zu Ende gegangen. Ich habe es leider auch diesmal nur auf Social Media verfolgt. Ich bin auch sehr gerne da. Aber was ich gesehen habe, war wieder ein sehr, sehr schönes Wochenende. Kurzer Reminder, wenn du vorhast, nächstes Jahr hinzugehen. Morgen startet der Vorverkauf für 2027, fürs Hurricane um 12 und fürs Southside Festival um 14 Uhr. Leider noch ganz ohne Bands, also im Gegensatz zu Rock im Park oder dem Ring, haben das Hurricane und das Southside in diesem Jahr noch keine Band fürs nächste Jahr bekannt gegeben. Also du kaufst da, wie es so schön heißt, die Katze im Sack. Aber ja, also wie gesagt, beide Festivals richtig, richtig schön. Da macht man eigentlich auch nichts falsch. Morgen startet der Vorverkauf fürs Hurricane, fürs Southside 2027. 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Und natürlich, wenn was los ist, direkt bei uns im Programm.
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3: Ach, der beste Tag der Woche, der Montag. Der Feel Good Monday bei Star FM. Mit uns bist du auf den besten Konzerten und Festivals in diesem Sommer mit dabei. Und heute, ja, du hast es mitbekommen, geht's zu System of a Down. Als meine Tochter noch ganz klein war und sie den Song gehört hat, hat sie auch mal mitgesungen. Es klang dann so. Nicht mehr lange, dann gibt es System of a Down endlich wieder live bei uns. Endlich wieder, muss man ja wirklich betonen. Du willst dabei sein, dann schick heute ein WhatsApp an die 0800 0303 666 mit dem Hashtag System of a Down oder SOAD oder System, damit wir halt wissen, was du von uns möchtest. Du bist im Lostopf, wenn du das schon gemacht hast, musst du es nicht nochmal machen, okay? Weil es gibt ja schon den ganzen Tag heute Tickets. Und um 10 nach 12 weißt du dann auch, ob du gewonnen hast, hier bei mir bei Star FM at Work. Die Tickets heute natürlich den ganzen Tag. Ich drück dir ganz fest die Daumen. Ja, und jetzt starten wir erstmal richtig rein in diesen Vormittag. Ich habe AC/DC dabei, Highway to Hell und hier sind My Chemical Romance. Welcome to the Black Parade, ich bin die Burner. Schön, dass du mit dabei bist. 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

Dein Platz 9 der Star FM Rock Top 30, Evanescence, Who Will You Follow? Die Show von A von Freitag gibt's übrigens nachzuhören, wenn du es verpasst hast, bei uns in der Rock-App und auf starfm.de. Da einfach mal in der Mediathek schauen. Ja, und wenn du dann eh schon auf unserer Seite bist in der App, dann am besten auch gleich mitbestimmen. Deine Hörercharts, deine Rock Top 30. Lass uns mal einen Blick drauf werfen, was sich da getan hat. Oder sich auch nicht getan hat. Die ersten drei Plätze sind nämlich gleich geblieben. Auf Platz 3 Papa Roach mit See You in Hell.

0: auf Platz 2 Electric Callboy featuring The Offspring, Let the Good Times Roll. Und nach wie vor Spitzenposition auf Platz 1. Und du kannst vielleicht mein Lächeln auch gerade hören, freut mich sehr. Die Foo Fighters, Caught in the Echo. Ja, für mich als Foo Fighters Fan ist es natürlich schön, dass du den Song genauso feierst. Also, check mal die Rock-App, check starfm.de, da kannst du dein Kreuzchen machen für deine Lieblingssongs. Da gibt's natürlich auch die Neuvorstellungen der Woche. Da gehe ich nachher in Starfm at Work um 12:30 aber auch nochmal genauer drauf ein. Ja, und bis dahin, wie gesagt, check die Rock-App, check starfm.de, mach dein Kreuzchen für deine Lieblingssongs. Du bestimmst bei Starfm, was du hören willst.
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9: Ja, und der steht heute im Zeichen von System of a Down. Ey, endlich gibt's die wieder live bei uns. Du willst dabei sein? Dann schick mir eine WhatsApp mit System of a Down Hashtag oder SOAD, wie du magst, an die 0800 0303 666. Damit landest du automatisch im Lostopf. Musst du auch wirklich nur einmal machen. Ich weiß, es fällt schwer, die Finger da vom Handy zu lassen. Aber glaub mir, du bist nach wie vor im Lostopf. Und gleich um 10 nach 12 hörst du dann auch, ob du gewonnen hast. Und Tickets heute natürlich den ganzen Tag über am Feel Good Monday bei Star FM Maximum Rock. Wir schicken dich zu den besten Konzerten und Festivals, damit dein Konzertsommer richtig gut wird. Das sind jetzt Bush, More Than Machines. Ich wünsche dir einen schönen Montag. Hier ist die Burner. Schön, dass du dabei bist.

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1: Tausende haben uns eine Nachricht geschrieben an unsere WhatsApp-Nummer mit dem Hashtag System of a Down. Aber wie heißt es so schön? Es kann immer nur einen oder eine treffen.
2: Hallo Sonja, hier ist die Börner von StarFM.
3: Hallo.
2: Kannst du dir denken, warum ich dich anrufe?
3: Also ich hoffe es, dass ich es mir denken kann. Weil ich euch heute eine WhatsApp geschickt habe und ich hoffe, es geht darum. Da stand drin, Sister from off a down.
2: Ich habe gerade in den Lostopf gegriffen und es hat dich erwischt. Du bist dabei.
3: Ja, sau geil. Ich freue mich riesig. Cool, sehr geil. Cool.
2: Wer darf mit? Du hast ja noch eine Begleitperson frei.
3: Wow, das muss ich mir noch überlegen. Darf ich das noch offen lassen?
2: Natürlich, das kannst du dir gut überlegen. Ey, System of a Down, eine Ewigkeit nicht mehr in Deutschland gewesen. Hast du sie überhaupt schon mal live gesehen?
3: Nee, noch nie.
2: Das wird also...
3: Habe ich noch nicht live gesehen, nein.
2: Das wird also eine Premiere?
3: Ja, das wird die volle Premiere. Ich freue mich riesig. Ja, weil ich einfach Songs liebe, weil ich sie schon immer mal live sehen wollte und ja... Ja, mir fehlen die Worte.
2: Ja, das kann ich verstehen, wenn man so auf den letzten Drücker es schafft, dann noch zu einem nahezu ausverkauften Konzert zu kommen. Ich wünsche dir jetzt auf jeden Fall viel Spaß. Ich glaube, der Feel Good Monday ist ganz in deinem Sinne und der Montag ist gerettet.
3: Voll. Ein Montag, wie er im Buche steht. Ich habe echt gar nicht damit gerechnet, weißt du? Also das ist jetzt richtig cool.
2: Ich freue mich. Sonja, mach's gut. Ciao.
3: Ciao.
2: Ich liebe es, wenn ich unsere Maximum Rocker glücklich machen kann. Die nächste Chance heute Nachmittag in der Rush Hour mit T-Bone, der übernimmt, weil unsere liebe Ace sich heute krank gemeldet hat. Also an der Stelle auch mal eine gute Besserung. Ja, Feel Good Monday ist den ganzen Tag. Du kannst natürlich weiterhin gerne deine WhatsApp an uns schicken, an die 0800 03 03 666. Wenn du mit dabei sein willst, einfach nur kurz Hashtag System of a Down und dann weiß T-Bone auch, dass du da mit dabei sein willst. Bis im Lostopf und wie gesagt, 16 Uhr die nächste Chance auf deine Free Tickets.
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11: Nach Guns N' Roses, Papa Roach und den Foo Fighters schenken wir dir heute Tickets für...
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11: 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Sonja hat sich vorhin schon ihre Tickets bei mir ergattert.
13: Sau geil! Ich freue mich riesig, weil ich dich schon immer mal live sehen wollte und ja.
11: Ganz einfach, heute eine WhatsApp an die 0800 0303 666 schicken mit dem Hashtag System of a Down, damit wir zuordnen können, was du von uns willst. Du landest im Lostopf und mit ein bisschen Glück kriegst du dann einen Rückruf nachher von T-Bone. 16 Uhr deine nächste Chance auf System of a Down Tickets. Hast du uns schon eine WhatsApp geschickt, dann reicht das auch. Also du musst es nicht nochmal machen. Du bleibst versprochen weiter im Lostopf. So, hier sind jetzt die Offspring mit Let the Bad Times Roll. Ich wünsche dir einen schönen Montag, einen schönen Feel Good Monday. Ich bin die Berner. Ich freue mich.

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0: Hier ist Star FM Maximum Rock an diesem Montag, der Montag nach dem Hurricane und Southside Festival. Die Zwillingsfestivals in Niedersachsen und Baden-Württemberg ja gestern zu Ende gegangen. Morgen startet übrigens dann schon der Vorverkauf für 2027, fürs Hurricane um 12 und fürs Southside um 14 Uhr. Bisher noch keine Band bestätigt fürs nächste Jahr, also du kaufst da bekanntlich die Katze im Sack, aber ja, ich glaube jeder, der zufrieden war, der kommt dann auch wieder. Also wenn du Tickets willst, morgen geht's los. Ja, und bald geht ja auch die anstehende Forever-Tour bei Bon Jovi los. Und jetzt hat sich Frontmann John Bon Jovi zu Wort gemeldet. Seine Stimme sei jetzt endlich wieder bei 100%. Vor 4 Jahren musste er sich ja einer Stimmband-OP unterziehen. Und auf der letzten Tour hat man das auch ganz deutlich gehört, dass da irgendwas nicht ganz so passt bei ihm. Gibt's ja wirklich zig Mitschnitte im Netz, wo man sich schon gedacht hat, oh Gott, warum tut er sich das an? Ob er jetzt wirklich wieder so klingt, wie seine Fans ihn kennen und lieben, das wissen wir dann Mitte Juli. Da geht die Tour los. Nach Deutschland kommt Bon Jovi vorerst leider nicht. Also wir stehen da nicht mit auf dem Tourplan. 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

In the Stars, die neue der Rolling Stones hier bei Star FM Maximum Rock. Dein Platz 19, deiner Star FM Hörercharts, der Rock Top 30. Ich hab's heute schon mehrfach erwähnt, aber doppelt hält besser. Die neueste Ausgabe von Ace Rock Top 30 von der Ausgabe von Freitag kannst du dir nochmal reinziehen bei uns in der Rock App und auf starfm.de. Ja, und apropos Rolling Stones, am 10. Juli kommt dann ja ihr neues Album raus und am Freitag soll es schon den nächsten neuen Song vom Album zu hören geben. Cello's Lover wird der heißen, für diesen Freitag angekündigt, und den packen wir natürlich dann auch rein in den New Rock Friday, also den wirst du dann auf jeden Fall diesen Freitag auch bei uns hören, hier bei Star FM Maximum Rock. So, ich mache jetzt Feierabend, T-Bone übernimmt hier in der Star FM Rush Hour, springt ein für A, die hat sich krank gemeldet, gute Besserung an der Stelle. Ja, und wir hören uns morgen wieder, wenn du magst, hier bei Star FM at Work. Ich bin die Burner, ich wünsche dir einen schönen Montag.

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9: Hey, hallo, die T-Bone hier. Heute springe ich für die A ein. Sie hat sich ja krank gemeldet. An dieser Stelle gute Besserung. Aber keine Angst, du wirst nicht auf deine System of a Down Ticket verzichten müssen. Der Feel Good Monday geht auf jeden Fall weiter. Einfach nur WhatsApp-Text an die 0800 03 03 666 und wir schmeißen dich ins Top. Am besten System of a Down schreiben oder SOAD. Je nachdem. Systemlinger habe ich auch schon mal gesehen. Das habe ich auch schon verstanden. Du kommst auf jeden Fall im Top rein und ich drücke dir die Daumen. Jetzt Kraftklub, Scorpions und Architects.

0: Von Kraftklub Star FM Maximum Rockhörste. Guten Nachmittag.
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0: Und das wird ein heißer Abend werden für dich, wenn dir das Wochenende nicht heiß und stürmisch genug war. Denn ab in den Metropol heute Abend mit dir.

sind auf Tournee, Europe 2026 Tour, und die machen Stopp, wie gesagt, im Metropol heute Abend. Einlass ist 19 Uhr, Beginn ist 20 Uhr. Die Tickets kosten im Vorverkauf 58 Euro, aber dieses Geld kannst du dir sparen. Ich packe dich auf meine Gästeliste und dann kannst du dich auf Spontanes mit den Jungs freuen heute Abend.

Ja, man weiß ja nie, was man bei Steel Panther bekommt. 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Hier jetzt Lansdowne für dich mit Rescue.

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0: Kings and Queens von 30 Seconds to Mars, Star FM Maximum Rockhöster, Happy Monday.
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0: Oh, da haben wir was Schickes für dich diese Woche. Rachel Bolan. Den Namen kennst du vielleicht nicht, aber ihn kennst du schon. Der ist Bassist und Songwriter von Skid Row. Siehst du, ich wusste, dass du ihn auch kennst. Na, nach 40 Jahren bringt er seine erste Solo-Scheibe raus. Und die Frage ist, warum jetzt erst?
2: It's like time, I didn't find the time. Time kind of found me, you know what I mean?
3: Keine Ahnung, es ist so. Ich habe mir die Zeit nicht genommen. Die Zeit hat mich irgendwie gefunden. Ich hatte Songs rumliegen, ein paar Jahre alt, manche sogar über 10 Jahre. Die waren einfach nichts für Skid Row. Ich schreibe fast jeden Tag, egal ob am Ende ein kompletter Song rauskommt oder nur ein Riff oder ein paar Zeilen. Ich habe alles gesammelt und ein paar Sachen Nick vorgespielt. Nick Raskulinich, dem Produzenten. Und er meinte, Mann, du solltest eine Solo-Platte machen. Und ich so, das wäre großartig. Ich wollte schon immer, ich hatte nur nie Zeit. Jetzt hatten wir Zeit. Ear Music fand die Idee gut. Also sind wir jetzt hier. Soloalbum. 40 Jahre. 40 Jahre in der Entstehung.
0: Zack! Und das Album heißt Gargoyle of the Garden State und geht gut nach vorne. Rachel hat alles alleine eingespielt, bis auf die Gitarren-Soli. Und ich bin ja gespannt, was du jetzt sagst zum Track Anything But You. Here's Rachel Bolan.

das Ding fetzt die Ohren weg, oder? Anything But You von Rachel Bolan. Du kennst ihn als Bassist von Skid Row. Der hat ja seine erste Soloscheibe rausgebracht. Das heißt Gargoyle of the Garden State. Das war der erste Track, den wir rausgehört haben. Und wir hören das die ganze Woche an, ja? Die ganze Woche, unsere Alben der Woche. 0800 03 03 666. Ruf kostenlos durch. Erzähl uns, was du davon hältst. Und am Donnerstag schenken wir dir die Scheibe.

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3: Hey, die Hardy Hardy T-Bone hier. Heute springe ich für die A1. Sie hat sich krank gemeldet an dieser Stelle. Gute Besserung. Deine System of a Down Tickets sind hier bei mir. Einfach eine WhatsApp-Text an die 0800 030 0366. Stichwort System of a Down oder SOAD, wie auch immer. Wir haben eine von Sonja erhalten. Sie ist dabei.
4: Sau geil! Ich freue mich riesig. Ja, das wird eine volle Premiere. Ja, weil ich einfach Songs liebe, weil ich dich dann immer mal live sehen wollte. Und ja, mir fehlen die Worte.
3: Ja, wir schmeißen dich auch ins Topf. Kann sein, dass ich in der nächsten Viertelstunde bei dir anrufe. Jetzt so wie Sonja. She's out of her mind. Here's Blink 182.

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1: Ja, den ganzen You Know und July ist jeden Montag Feel Good Monday. Das heißt für dich, du erlebst die besten Konzerte und Festivals for free. Heute geht's zu System of a Down und Martin, du bist dabei.
2: Oh ja, das freut mich mega. Cool.
1: Es ist ja fast 10 Jahre her, dass die das letzte Mal in Deutschland gespielt haben. Wann hast du die das letzte Mal live gesehen?
2: Ich war das letzte Mal da, 2004 war das gerade um Southside Festival.
1: Oh, das sind 22 Jahre her.
2: Ja, lange her, ja.
1: Wahnsinn, aber jetzt bist du dabei.
2: Das endlich. Zeit.
1: Ja, wieder nach 20 Jahren System of a Down live erleben. Ich wünsche dir viel Spaß, ja?
2: Jo, vielen Dank.
1: Alrighty, schick uns einen WhatsApp-Text an die 0800 0303 666. Stichwort System of a Down. Kannst auch abkürzen, SOAD. Kannst auch schreiben wie Martin. Ich würde meinen Hut gerne in den Ring schmeißen für System of a Down. Das geht natürlich auch. Und wir schmeißen dich in den Topf. Und ja, vielleicht bekommst du auch einen Anruf von mir.

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5: Hey, die Anjoni T-Bone hier. Heute springe ich für A ein. Sie hat sich ja leider krank melden müssen. Gute Besserung an dieser Stelle, liebe A. System of a Down Tickets hauen wir ja schon den ganzen Tag raus. Einfach eine WhatsApp-Text an die 0800 0303 666 mit dem Stichwort System of a Down. Kannst auch abkürzen, SOAD vielleicht oder einfach mal systemisch oder irgendwas, sodass wir erkennen, dass du zu System of a Down willst und du kommst dann auch im Topf. Robert, haben wir auch schon die Tickets geschenkt.
6: Ich kann es eigentlich kaum erwarten, weil ich habe da noch so eine emotionale Erinnerung dran. Ich war da damals mit meinem besten Freund, deswegen ist das für mich eigentlich großartig.
5: Super, und Daumen sind jetzt auch für dich gedrückt. Jetzt Maximum Rock von The Killers, Billy Idol und Here's Alter Bridge mit I Know It Hurts.

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0: When You Were Young von The Killers, Star FM, Maximum Rockers, an diesem Montag, Nachmittag und apropos When You Were Young, Happy Birthday Campino. Der Toten-Hosen-Frontman wird heute 64 und zur Feier des Tages packen wir noch eine Podcast-Episode von ihm aus. Alles kannst du anhören auf starfm.de und in der Starfm-App oder in der Podcast-Plattform deiner Wahl. Hier jetzt Episode 6.
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2: Wenn man normalerweise ein Interview mit einem Musiker macht, dann kann man sich als Journalist auf diverse Dinge einstellen. Zum einen verschiebt sich das gerne mal, dann hat man plötzlich weniger Zeit als abgesprochen, dann hat der Künstler auch mal keine Lust und zeigt das mehr oder weniger offensiv. Und mit diesen ganzen Erfahrungen im Hinterkopf bin ich doch ein bisschen vorsichtig rangegangen an das Interview mit Campino rund um die Geschichte der Toten Hosen, aber alles gut. Wir haben es am Ende sogar deutlich länger gemacht als geplant. Und so im Nachhinein habe ich es auch komplett verstanden. Ich meine, natürlich hat Campino diese ganzen Storys und Geschichten schon ein paar Mal erzählt. Aber ich finde, man merkt ihm in Interviews zuletzt schon an, so rund um das letzte Album, dass es ein guter Zeitpunkt ist für so eine Podcast-Reihe. Mit dieser, ja, durchaus bisschen Wehmut. Auch wenn er ja die Entscheidung weiter richtig findet, dass die Toten Hosen keine Studioalben mehr machen werden. Aber es ist nachvollziehbar, dass man da nostalgisch wird und sich in dem Zuge an gewisse Dinge und Zeiten einfach gerne zurückerinnert und drüber spricht. Ich bin Wolfi und freue mich auf die nächste Folge hier mit Campino über die Toten Hosen Geschichte. 10 Folgen mit 10 Songs als roter Faden und über der hier steht Bonnie und Clyde. Aber ehe man über dieses Lied sprechen kann, über das Album Opium fürs Volk, davor müssen wir zwingend eine Reise ins Kloster machen. Campino, du warst im Kloster. Warum hast du den Schritt damals gemacht? Was war ausschlaggebend?
3: Bin irgendwann, es muss so 1995 gewesen sein, in Hamburg die Straße runtergelaufen und sah eine kleine Nachricht an einen Baum gepinnt. Mitternachtsmesse, 24 Uhr. In der so und so Kirche, drei Ecken weiter. Und ich musste darüber grinsen und dachte mir so, wer geht in dieser tollen Sommernacht mitternachts in die Kirche? Was sind das für Leute? Und eigentlich, um mich zu amüsieren und um mich über diese Menschen lustig zu machen, entschied ich mich dahin zu gehen. Und kam dann zu dieser Kirche und schon im Eingangsbereich waren alle meine Vorsätze, mich darüber lustig zu machen, verpufft, weil dort Wände aufgebaut waren und man hatte eine Überschrift hingeklebt, die hieß Briefe an Gott. Und jeder durfte einen Zettel an diese Wand pinnen mit Gedanken an Gott oder eben Nachrichten an ihn. Und das hat mich so weggehauen, weil die Ehrlichkeit dieser Texte krass mir ins Gesicht und ins Herz gesprungen waren letztendlich. Es gab da natürlich auch die üblichen Gags, so: Lieber Gott, schön, dass es dich gibt und dass du mich bis heute in Ruhe gelassen hast und so. Aber es gab auch solche Sachen wie: Warum hast du unsere 9-jährige Tochter von uns genommen? Und das war eine Achterbahn der Gefühle, die mich wirklich tief beeindruckt hat. Und dann bin ich weitergegangen, öffnete die Tür zum Hauptraum und sah, dass man sämtliche Kirchenbänke da hinausgetragen hatte und stattdessen saßen die Menschen auf Apfelsinenkisten und kleinen Hockern und auf dem Fußboden und es wurde Wein gereicht. Offensichtlich war der Hauptteil der kirchlichen Veranstaltung vorbei und es handelte sich jetzt um ein gemütliches Beisammensein. Und so kam ich mit einem Menschen im Gespräch, der sehr, sehr nett und aufgeschlossen war, und wir haben uns richtig verquatscht da eine Stunde lang und er hatte auch irgendwie immer einen Draht, ein neues Glas Wein mitzubringen. Und ich habe gar nicht bemerkt, dass die Kirche mit der Zeit immer leerer geworden war und am Ende standen wir zu zweit alleine da. Und dann sagte er zu mir: Übrigens, ich bin der Stefan, ich bin Abt der Benediktinerabtei in Königsmünster bei Meschede und ich würde mich wahnsinnig freuen, wenn du mich mal besuchst, wenn du magst. Und ja, dann haben wir zusammen die Kirche abgeschlossen und ich habe ihm versprochen, ich komme mal vorbei. Und dann habe ich mich einfach irgendwann aufgerafft, die Nummer, die er mir gegeben hatte, angerufen und tatsächlich, Abt Stefan wusste noch, wer ich war und hieß mich willkommen. Und dann bin ich da für eine Woche hingezogen, um mit den Mönchen dort ihren Alltag zu leben. Das heißt, dass ich also auch morgens um halb vier oder so aufgestanden bin, die erste Messe um vier mitgemacht, dann glaube ich um sechs. Es gab fünf Messen am Tag, wenn ich mich richtig erinnere. Und ich bin mit in die Klausur gegangen. Das heißt, wir waren mit in diesen Bereichen, in denen nur die Mönche Zutritt haben. Hab genauso ein Zimmer gehabt wie alle anderen. Und das war eine sehr spannende Zeit. Die Benediktiner schweigen sehr viel. Das heißt, sie vermeiden jeden Smalltalk. Du kannst dann nicht auf dem Gang, wirst du nie so zwei Mönche sehen, die miteinander reden oder plauschen, sondern die sind sehr in sich gekehrt. Und es gibt nur gewisse Zeiten, wo man sich miteinander austauscht. Und so habe ich viele Rituale dort kennen und verstehen gelernt. Und wenn dann einmal miteinander gesprochen wurde, dann war ich wirklich überrascht und entwaffnet von der Offenherzigkeit und der Ehrlichkeit der Gespräche. Und es ging wirklich um unglaubliche Themen. Die Rechte der Frauen in Südamerika, es ging um Diversity, um das Schwulsein, um das Verhältnis der Kirchen zum Papst, weltweite Armut. Es war wirklich für mich eine krasse Begegnung, weil auch hier ich wieder Vorurteile hatte, die ich nirgendwo bestätigt finden konnte. Und insofern eine sehr lehrreiche Zeit, die mich dann auch inspiriert hat zu diesem Album Opium fürs Volk. Also ich war sowieso in dieser Phase, dass wir uns auseinandergesetzt haben mit Kirche und Glauben und was das alles heißt. Und durch den Besuch im Kloster ist aber für mich das Konzept der Platte, die Dramaturgie der Scheibe, die ist mir da total klar geworden, hat mir sehr geholfen.
2: Und dann am Ende war es, warum auch immer, 10 kleine Jägermeister, dass die erste Nummer 1 Single der Band wurde und das 6 Wochen in Folge.
3: Ja, jetzt wo du das sagst, der Gedanke ist mir noch nie gekommen, das ist insofern schon verrückt, als dass ausgerechnet dieses Kloster und dieser Abt der einzige ist außerhalb der Familie Underberg, der das Rezept für den Underberg-Schnaps hütet. Das ist ja ein Riesengeheimnis. Eigentlich hätte ich über Underberg die Musik machen sollen, um diesem Kloster gerecht zu werden. Fällt mir jetzt aber erst auf, ein bisschen spät. Wir hatten diese Platte im Grunde, wir hatten sie fertig. Lustigerweise geht die ja los mit so einem Mönchschor, ja, den wir nachgesungen haben. Den habe ich mir, ich habe den heimlich aufgenommen in der 4 Uhr Messe morgens. Und hab da, also die Band hat dann dieses Vaterunser halt gelernt in dieser Melodie, wie wir die vorgefunden haben. Was ich nicht wusste ist, dass jedes Kloster seine eigene Melodie hat. Und das Album war inzwischen veröffentlicht und ich habe dann die Mönche irgendwann wieder besucht und da kam einer auf mich zu und sagte, hör mal, also eigentlich warte ich jetzt auf die Tantiemen von dir, weil die Melodie zu diesem Vaterunser, die ist von mir geschrieben. Und dann hat er mir das überhaupt erst erklärt, dass sozusagen jedes Kloster da so seine eigene Melodie macht. Und das war mir natürlich fürchterlich peinlich sozusagen. Hatte ich die also da um die Tantiemen betrogen, weil ich dachte, dass das einfach traditionell überall gleich klingt. Jedenfalls, das Album war fertig und es war durchzogen mit Ernsthaftigkeit. Und irgendwie haben wir gedacht, also nur für den Fall, dass uns da jemand ein gewisses Erwachsenwerden unterstellt oder eine Reife, setzen wir jetzt nochmal einen Kontrapunkt und bringen eine völlige Blödelnummer raus. Und dann haben wir dieses Lied 10 kleine Jägermeister geschrieben, um diesen Dreher noch zu machen und zu sagen, hallo, also rechnet nicht zu sehr damit, dass wir jetzt bei den Vernünftigen sind. Und so wurde das Lied dann noch draufgepackt. Und es hat keiner von uns damit gerechnet, dass das so abgehen würde. Es war die Plattenfirma, die uns unbedingt nahegelegen hat, dieses Lied zu veröffentlichen und vor allen Dingen auch als Single auszukoppeln, wo es ja dann 6 Wochen lang Nummer 1 gewesen ist.
2: Würdest du den Song denn heute wieder auf das Album packen, wenn du wüsstest, dass der am Ende die anderen Lieder vielleicht so ein bisschen überstrahlt?
3: Also ich hätte nie Angst, dass ein Lied die anderen Sachen überstrahlt. Ich freue mich über alles, was halbwegs nach Stern aussieht oder irgendwie leuchtet. Aber ich würde es vielleicht doch diesen Song, der hatte für mich die Qualität, dass es eben vordergründig ums Feiern und Saufen ging, aber eigentlich auch in jeder Zeile noch eine andere Botschaft mit drin gesteckt hatte. Ja, 2 kleine Jägermeister baten um Asyl. Einer wurde angenommen, der andere war zu viel. Ich möchte das Trinklied sehen, was nochmal so eine Aussage eigentlich darunter versteckt hat.
2: Er ist nicht so platt, wie man vielleicht denkt. Ne?
3: Und insofern war das also war das für mich schon eine Runde cleverer. So, das hatte seine Berechtigung. Und in ja, ich denke, da hätte ich jetzt kein Problem mehr, damit dieses Lied auch heute zu veröffentlichen. Aber bei dem aktuellen Album ist mir ein Sauflied nicht aufs Papier gekommen, weil das einfach nicht mehr in mir steckt. Ich suche nicht mehr die Fete, wo noch vor Mitternacht der Kronleuchter von der Decke fliegt und so. Das war früher unser Leben ein bisschen, aber das ist es jetzt nicht mehr. Und deshalb kann ich mich mit meiner Fantasie auch nicht mehr in solche Geschichten begeben.
2: Mit Opium fürs Volk ging es ja dann, ich glaube, auch zum ersten Mal zu Rock am Ring. Natürlich dadurch auch Rock im Park, aber vor allem der Ring und die Hosen. Ja, der Beginn von einer großen Liebe.
3: Ja, das war wirklich toll, wie wir dort aufgenommen wurden. Ich glaube, hier waren wir auch angezogen von so einem gewissen, inzwischen entstandenen Familiencharakter. Ich glaube, die ersten Rock am Ring-Veranstaltungen waren noch deutlich mainstreamiger, aber dann hat sich das in den 90er Jahren zu einer etwas härteren Zusammenstellung gefunden. Und es waren häufig Bands da, die wir einfach kannten, von Faith No More bis hin zu anderen Größen. Es war immer ein großes Hallo, dorthin zu kommen. Und auch wir fühlten, dass gerade dieses Publikum uns verstanden und sehr gut angenommen hat. Und insofern gab es da so einige spektakuläre Nächte, die wir da abgefeiert haben. Und das ist einfach in guter Erinnerung. Und insofern hat man sich gegenseitig auch Treue bewiesen. Also wir wurden immer wieder von denen eingeladen. Und gleichzeitig, wenn Not am Mann war und es fiel mal ein Headliner aus, dann war es auch nur ein Anruf und wir haben geholfen, wo wir helfen konnten.
2: Und du wirst mir jetzt die Frage vermutlich nicht beantworten können, aber in mal Rock am Ring und Rock im Park wird aber noch mal drin sein, oder?
3: Das kann ich tatsächlich nicht beantworten. Das ist alles offen. Irgendwo denken auch wir, letztendlich muss diese Geschichte auch irgendwie zu Ende gebracht werden an einem Punkt, aber beide Seiten haben sich sehr entwickelt und auch das Rock am Ring, das heutzutage stattfindet, ist ein völlig anderes, als es das in den 90ern war. Oder ja, auf jeden Fall möchte ich noch ganz, ganz oft dort zu Besuch sein, in irgendeiner Form. Das reicht mir aber auch als Fan.
2: Opium fürs Volk, das Album, über das wir jetzt nochmal sprechen wollen. Wir haben hier Bonnie und Clyde in der Überschrift stehen. Kannst du nochmal erklären, wie ihr zum Song gekommen seid? Wollte man einfach nur einen Song mit so einer Wir gegen den Rest der Welt-Attitüde oder gab es einen speziellen Anlass?
3: Ich glaube, wenn ich Lieder schreibe, dann gibt es nie vorher einen Wegweiser oder ein Programm, sondern das Bild Bonnie und Clyde, den Film, den ich unglaublich gerne mag, so zu übersetzen in unsere Lebensverhältnisse hier. So eine romantische Liebe, die sich zwar illegal durchschlägt, aber niemand kann diesem Pärchen irgendetwas übel nehmen. Das hat mich als Thema so gereizt. Und sobald ich das Bild Bonnie und Clyde vor Augen hatte, waren mir dann auch die Textzeilen in den Strophen sehr schnell klar. Es ist sehr leicht von der Hand gegangen. Es war eine Geschichte, wo ich einfach ganz schnell wusste, was ich da erzählen wollte. Und lustigerweise, an dem Tag, als diese Single veröffentlicht wurde, ist mir mein Auto zu Hause geklaut worden. Und ich singe ja in diesem Song, komm, wir klauen uns ein Auto, ich fahre dich dann drum. Und mir ist das dann selber widerfahren. Mein Auto wurde mir vom Haus weggestohlen und tatsächlich ist das gefunden worden von der Polizei 3 Tage später am nördlichen Zubringer hier in Düsseldorf. Und jemand hatte also diesen Text genau umgesetzt. Und da habe ich mir gedacht, sing nie wieder irgendwas, was du nicht wirklich meinst.
2: Unter unseren Hörern weiß ich, ist das einer der absoluten Lieblinge. Wie viel von 5 Sternen würdest du ihm selbst geben, Bonnie und Clyde?
3: Ja, es geht mir genauso. Ich glaube, da ist uns wirklich was Gutes gelungen und würde bei mir auch immer in der Top 10 von den selbstgeschriebenen Liedern vorkommen.

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3: Hey, die Andy Hody, T-Bone hier.
4: Hey Bone, sag mal, hast du dich verlaufen? Was machst du im Studio?
3: Heute springe ich für die A ein. Sie hat sich ja krank gemeldet. An dieser Stelle gute Besserung, A. Und keine Angst, du wirst nicht auf deine System of a Down Tickets verzichten müssen. Der Feelgood Monday geht auf jeden Fall weiter. Einfach eine WhatsApp-Text an die 0800 0303 666 mit System of a Down und wir schmeißen dich ins Topf. Und Papa Roach Fans, aufgepasst, eine wichtige Ankündigung gibt es zum Hype. Bleib dran. Jetzt Maximum Rock für dich von Beatsteaks, David Bowie und das hier von Rise Against. Hier ist Broken Dreams.

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0: Star FM, Maximum Rockhurst, Happy Monday, Feel Good Monday. Ich habe jetzt gerade viele verschiedene Joes und Jolinas versucht anzurufen. Mindestens 5 Maximum Rocker habe ich versucht zu erreichen, die sich für System of a Down angemeldet haben. Sie sind alle im Topf gelandet. Und ich habe sie gezogen und angerufen. Und keine ging ran. Ich habe, glaube ich, die 6. Nummer gerade gewählt und oder wählen wollen, als mein Telefon geklingelt ist.
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0: Star FM, hier ist T-Bone, hallo, wir sind da.
2: Hi T-Bone, hier ist Merit.
0: Hi Merit, was kann ich für dich tun?
2: Und ich konnte gerade nicht so schnell rangehen und ich wusste auch nicht, dass ihr das seid.
0: Aha.
2: Das geht ja gar nicht. Gut, dass ich zurückrufe.
0: Das ist wirklich gut. Ich würde dich gerne zu System of a Down schicken.
2: Geil, unheimlich, ehrlich. Ich glaube das gar nicht. Echt jetzt?
0: Warum glaubst du das nicht?
2: Ja, weil wir da irgendwie schon immer hin wollten und irgendwie klappt nie und dann war es zu teuer und 1000 Sachen.
0: Ja, die waren das letzte Mal in 2017 hier, System of a Down, und dann wollten sie auch in 2020 nach Deutschland kommen und dann gab es ja Corona.
2: Ja, deswegen kann auch sein. Auf jeden Fall noch nie live gesehen. Kann auch sein, dass es daran lag. Wenn sie nicht hier sind, kann man ja auch nicht hingehen, ne?
0: Das ist richtig, Merit, aber jetzt gehst du hin.
2: Wow, ich freue mich mega.
0: Ja, den ganzen Juni und Juli ist jeden Montag Feel Good Monday. Das heißt für dich, du erlebst die besten Konzerte und Festivals for free.

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7: Guten Tag oder guten Abend. T-Bone hier. Ich springe heute für A ein. Sie hat sich krank gemeldet. Gute Besserung an dieser Stelle. Und wir haben auch gerade erfahren, es kommen Papa Roach wieder nach Deutschland. Powered by Star FM. Und wen bringen sie mit? Billy Talent. Hier sind sie mit Hanging Out with All the Wrong People.

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1: Die WM ist nicht nur Fußball. Nur die Hardcore-Fans werden wissen, wer 1990 Weltmeister geworden ist. Okay, Deutschland war es, okay. War auch eine tolle Turnier, überhaupt eine tolle Fußballzeit für Deutschland. Und das 16 Jahre vor das Sommermärchen 2006. Das, was man aber nie vergisst, sind die interessanten Geschichten, die aus einer Weltmeisterschaft entstehen. Und 1990 war Roger Miele eine davon. Und seiner Roger Miele Eckfahnentanz. Der Mann aus Kamerun, der alte Löwe, wie er im Team genannt wurde, weil er mit 38 wirklich nicht mehr der Jüngste war, hat das Turnier seines Lebens gespielt. Und das, obwohl er von den Nationaltrainern nicht im Aufgebot der kamerunischen Nationalelf berufen wurde. Der Präsident von Kamerun hat es angeordnet, dass Roger mitfährt zur WM. Und dank seinen Einsatz konnten sich Kamerun vorzeitig fürs Achtelfinale qualifizieren und Miele seine Legende noch weiter ausbauen. Na, gegen Kolumbien hat er als Joker innerhalb von nur 3 Minuten 2 Tore geschossen und damit Kamerun ins Viertelfinale, wo noch nie eine Mannschaft aus Afrika bis dahin gekommen ist. Und dort sind sie ja gegen England ausgeschieden. 2-3 ist es ausgegangen. Beide Tore der Kameruner wurden von Roger Miele vorbereitet. Und dann 4 Jahre später bei der WM 1994 in die USA hat er nochmal Geschichte geschrieben als ältester Spieler einer WM und ältester WM-Torschütze. Roger Miele war damals 42. Aber unvergessen bleibt seine Eckpfannentanz. Was heute noch unseren Thomas Motherfucking Frankie auf dumme Gedanken bringt.
2: Oh ja, das mache ich. Ich tanze Lambada mit Evil Jared. Das ist es doch, oder?
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0: Solltest eine Solo-Platte machen. Und ich so, das wäre großartig. Ich wollte schon immer, ich hatte nur nie Zeit. Jetzt hatten wir Zeit. Ihr Music fand die Idee gut. Also sind wir jetzt hier. Solo-Album. 40 Jahre. 40 Jahre in der Entstehung.
1: Ihr Music was into the idea, so here we are talking about solo records. 40 years. 40 years in the making.
2: Zack! Und das Album heißt Gargoyle of the Garden State und geht gut nach vorne. Rachel hat alles alleine eingespielt, bis auf die Gitarren-Soli. Und ich bin ja gespannt, was du jetzt sagst zum Track Anything But You. Here's Rachel Bolan.

das Ding fetzt die Ohren weg, oder? Anything But You von Rachel Bolan. Du kennst ihn als Bassist von Skid Row. Der hat ja seine erste Soloscheibe rausgebracht. Das heißt Gargoyle of the Garden State. Das war der erste Track, den wir rausgehört haben. Und wir hören das die ganze Woche an, ja? Die ganze Woche, unsere Alben der Woche. 0800 03 03 666. Ruf kostenlos durch. Erzähl uns, was du davon hältst. Und am Donnerstag schenken wir dir die Scheibe.

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Wenn du dein Radio jetzt lauter machst, hörst du nicht einfach nur Turnstyle, die derzeit heißeste Liveband. Du hörst die Grammy-Gewinner Turnstyle, die derzeit heißeste Liveband in der Star FM Playlist mit Lookout.

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Brian Fallon hat die richtige Medizin gefunden. Gute Musik. Neben The Gaslight Anthem ist er endlich auch wieder solo mit seiner Band Painkillers zu hören. Musikmedizin to go in der Star FM Playlist. Brian Fallon at the Painkillers mit Better Before.

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